0: wie im Juni. Auch Spanien hat den Sprung ins Halbfinale der Fußball-WM geschafft. Das Spiel gegen Belgien haben die Spanier mit 2:1 gewonnen. Im Halbfinale wartet Vize-Weltmeister Frankreich. Auch England und Norwegen wollen eine Runde weiter. Anpfiff für das vorletzte Viertelfinalspiel ist heute Abend 23 Uhr.
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1: Mit Hanna Messerschmidt. Die Sparpläne für die Krankenkassen haben es durch Bundestag und Bundesrat geschafft. Damit die Beiträge nicht weiter steigen, gibt's Einschnitte bei den Leistungen und zusätzliche Kosten für Versicherte. Auch das Heizungsgesetz ist beschlossene Sache. Öl- und Gasheizungen sollen weiter eingebaut werden können. Sein Krisenmanagement beim großen Stromausfall in Berlin fällt Kai Wegner auf die Füße. Der regierende Bürgermeister der Stadt hat seine Kandidatur für die Wahl im September zurückgezogen. Nach dem Stromausfall im Januar gab es immer wieder Unklarheiten darüber, was Wegner wann und wie gemacht hatte. In der spanischen Urlaubsregion Andalusien wütet ein heftiger Waldbrand. Mindestens 12 Menschen sind bereits gestorben. Einige von ihnen wurden in ihren Autos gefunden. Weitere Menschen werden noch vermisst. Auch Portugal und Frankreich hatten zuletzt mit Waldbränden zu kämpfen. Europameister Spanien gegen Vize-Weltmeister Frankreich. So sieht das erste Halbfinalspiel der Fußball-WM aus. Spanien hat sich im Viertelfinale mit 2:1 gegen Belgien durchgesetzt. Heute Abend steht dann das Duell England-Norwegen an. Morgen früh spielt Titelverteidiger Argentinien gegen die Schweiz.
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1: Mit Hanna Messerschmidt. Guten Morgen. Die Krankenkassenreform ist beschlossene Sache. Nach dem Bundestag hat auch der Bundesrat zugestimmt. Die Reform soll die gesetzlichen Krankenkassen entlasten, zum Nachteil von Patienten und Kliniken, so die Kritik. Vor der Sommerpause wurde auch noch das neue Heizungsgesetz verabschiedet. Berlins regierender Bürgermeister Kai Wegner tritt nicht nochmal an. Der CDU-Politiker hat seine Spitzenkandidatur für die Wahl im September zurückgezogen. Hintergrund ist die Debatte um Wegners Krisenmanagement beim großen Stromausfall in Berlin vor einem halben Jahr. Neuer CDU-Spitzenkandidat wird Finanz- und Kultursenator Stefan Evers. Wer mit dem Auto in Belgien unterwegs ist, muss wohl bald zahlen. Das Land will ab dem kommenden Jahr eine Straßenmaut für alle Autofahrer einführen. Die Jahresvignette gibt's dann ab 90 Euro. Kameras sollen die Kennzeichen kontrollieren, die Regionen und die EU müssen noch zustimmen. Auch Spanien hat den Sprung ins Halbfinale der Fußball-WM geschafft. Das Spiel gegen Belgien haben die Spanier mit 2:1 gewonnen. Im Halbfinale wartet Vize-Weltmeister Frankreich. Auch England und Norwegen wollen eine Runde weiter. Anpfiff für das vorletzte Viertelfinalspiel ist heute Abend 23 Uhr.
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1: Mit Hanna Messerschmidt. Guten Morgen. Die Sparpläne für die Krankenkassen haben es durch Bundestag und Bundesrat geschafft. Damit die Beiträge nicht weiter steigen, gibt's Einschnitte bei den Leistungen und zusätzliche Kosten für Versicherte. Auch das Heizungsgesetz ist beschlossene Sache. Öl- und Gasheizungen sollen weiter eingebaut werden können. Kaputt heißt künftig nicht mehr gleich neu kaufen. Der Bundesrat hat grünes Licht auf das neue Recht auf Reparatur gegeben. Wer ein kaputtes Smartphone oder eine defekte Waschmaschine hat, soll die Geräte künftig einfacher und zu einem fairen Preis reparieren lassen können. Dazu werden die Hersteller verpflichtet. Die nächste Hitzewelle in Deutschland steht an. Schon heute wird es wieder deutlich wärmer, vor allem im Süden und Westen. Bis zu 35 Grad werden erwartet. Und die Hitze zieht sich dann bis Dienstag erstmal weiter durch. Mit neuen Temperaturrekorden rechnet der DWD aber nicht. Europameister Spanien gegen Vize-Weltmeister Frankreich. So sieht das erste Halbfinalspiel der Fußball-WM aus. Spanien hat sich im Viertelfinale mit 2:1 gegen Belgien durchgesetzt. Heute Abend steht dann das Duell England-Norwegen an. Morgen früh spielt Titelverteidiger Argentinien gegen die Schweiz.
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3: Wer jetzt schon unterwegs ist, kann nochmal tief durchatmen. Der Morgen startet angenehm frisch, später übernimmt die Sonne und dann gibt's einen Bilderbuch-Sommertag mit bis zu 31 Grad Top-Temperatur.
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4: Mit Dirk Jostes, guten Morgen. Das Sparpaket für die Krankenkassen ist beschlossene Sache. Die Kritik an der Reform bleibt aber laut. Grüne und Linke sprechen von einem Sparpaket auf dem Rücken der Patienten. Ärzte befürchten noch längere Wartezeiten für Patienten. Die Kassen selbst rechnen trotz Entlastung mit finanziellen Engpässen. Berlins regierender Bürgermeister Kai Wegner tritt nicht nochmal an. Der CDU-Politiker hat seine Spitzenkandidatur für die Wahl im September zurückgezogen. Hintergrund ist die Debatte um Wegners Krisenmanagement beim großen Stromausfall in Berlin vor einem halben Jahr. Neuer CDU-Spitzenkandidat wird Finanz- und Kultursenator Stefan Evers. Bayerns Schulen sollen junge Menschen künftig stärker fürs Tüfteln und Entdecken begeistern. Ein Pilotprojekt zu sogenannten Makerspaces ist nun zu Ende gegangen. Ein Jahr wurden an einer Schule in Höchstädt verschiedene Tüftlerangebote im Unterricht getestet. Digitalminister Mehring will das Konzept nun in ganz Bayern an die Schulen bringen. Auch Spanien hat den Sprung ins Halbfinale der Fußball-WM geschafft. Das Spiel gegen Belgien haben die Spanier mit 2:1 gewonnen. Im Halbfinale wartet Vize-Weltmeister Frankreich. Auch England und Norwegen wollen eine Runde weiter. Anpfiff für das vorletzte Viertelfinalspiel ist heute Abend 23 Uhr. 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
3: Die neuesten Blitzer stehen in Augsburg am Klinkerberg, in Babenhausen auf der Bahnhofstraße und Blitzeranhänger auf der B16 Richtung Neuburg, Höhe Maxweiler.
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3: Morgen in die Cockpits kommt gut und sicher ans Ziel. Momentan ist alles ruhig auf den Straßen und falls ihr was seht, einen Stau oder einen Blitzer, dann ruft gerne durch oder schickt eine WhatsApp auf die 08000 96 7 96 7. Gute Fahrt! Guten Morgen und falls euch gerade der Wecker aus dem Bett geholt hat, obwohl heute Samstag ist, willkommen im Club und zum Start gibt's gleich mal einen Hit, der wacher macht als jeder Kaffee. Na, Alex Warren und Fever Dream.
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0: Samstag mit Hitradio RT1. Es ist 20 nach 6 und mal ganz ehrlich, besser kann ein Sommerwochenende gar nicht starten. Strahlender Sonnenschein, Temperaturen um die 30 Grad und ihr lasst euch gut gehen, gell?
1: Mit der Gruppe, mit der Gang irgendwas machen, am Park chillen, viel schwimmen gehen, ja.
0: Das klingt doch nach einem Samstag, der automatisch für gute Laune sorgt. Und genau die bringen wir euch jetzt ins Radio. Hier ist Hitradio RT1 mit DJ Alle Farben und Baby Goodbye.

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2: Wir starten rein in ein mega Sommerwochenende mit der vollen Ladung Sonne. Perfekt zum Baden, Eis essen, einfach alles, was draußen Spaß macht. Bei Top-Temperaturen um die 31 Grad.
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2: Blitzeranhänger steht in Augsburg am Klinkerberg, auf der B16 Richtung Neuburghöhe Maxweiler und in Babenhausen auf der Bahnhofstraße.
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2: Verkehr läuft, ist noch alles entspannt und falls ihr im Laufe des Tages was entdeckt, Staus und Blitzer, dann ruft gerne gleich an und gebt uns ein Update über die 08000 96 7 96 7. Und damit ganz genau 6:30 und einen guten Morgen geht heute mal raus an alle Morgenmuffel. Falls ihr gerade noch mit eurem ersten Kaffee verhandelt oder darauf wartet, dass ihr so langsam wach werdet, ab hier übernehmen wir mit Musik, die euren Tag garantiert in Schwung bringt. Hier ist der Mehr Musiksommer mit den 30 Minuten Hits und Bibi Rexha mit

Viertel vor sieben. Hier seht Radio RT1 und für einige von euch liegt schon ganz viel Samstag hinter euch. Vielleicht seid ihr ja schon seit fünf auf den Beinen oder mitten in der Frühschicht. Schön, dass ihr mit uns den Morgen verbringt und für euch gibt's einfach richtig guten Sound zum Wachwerden. Jetzt im Musiksommer mit den 30 Minuten Hits. Michael Schulte mit 5 AM.

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0: Vor 3 Jahren bin ich zurück in mein Heimatdorf gezogen. Nach über 20 Jahren an verschiedenen Orten, an denen ich mich heimisch gefühlt habe. Es war in den ersten Monaten ein merkwürdiges Gefühl. In den 20 Jahren hatte sich viel verändert. Alles war irgendwie vertraut, aber doch auch fremd. Ich fühlte mich selbst wie ein Fremdkörper. Heimat. Schnell ist es gesagt, dass die Heimat dort ist, wo man aufgewachsen ist. Nach sachlicher Beschreibung mag das stimmen. Doch ein Heimatgefühl macht sich nicht an objektiven Kriterien fest. Ein Heimatgefühl stellt sich bei mir ein, wenn ich mit Menschen zusammen bin, die mir am Herzen liegen. Wenn ich so sein kann, wie ich bin, angenommen werde mit allen Ecken und Kanten. Und wenn ich zur Ruhe kommen kann. Das ist für mich Heimat. Auf dem CSD in Memmingen geht es heute auch um Heimat. Ein schöner Anlass, darüber nachzudenken, was für einen selbst Heimat ist. Frohes Feiern und einen schönen Samstag wünscht Ihnen Sabine Feldmann, Referentin in der katholischen Frauenseelsorge.
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11: Heute sind wieder Sonnenbrille und die kurzen Klamotten angesagt. Der Sommer, der dreht so richtig auf mit der maximalen Ladung Sonne und Top-Temperaturen um die 31 Grad.
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12: Mit Dirk Jostes, guten Morgen. Umweltschützer kritisieren die jetzt beschlossene Lockerung beim Heizungsgesetz scharf. Mit ihr ist der Einbau neuer Öl- und Gasheizungen doch wieder länger möglich. Das widerspricht aber den gesetzlichen Klimazielen, sagt die Deutsche Umwelthilfe. Sie will eine Verfassungsbeschwerde einreichen. In Berlin ist die Polizei wegen einer Geiselnahme im Großeinsatz. Ein Mann hat am Abend kurz nach Ladenschluss in einem Supermarkt eine Frau in seine Gewalt genommen. Die Hintergründe der Tat sind noch unbekannt. Die Polizei hat Kontakt zu dem Geiselnehmer. In München haben 2 Schüler einer Schule in den sozialen Netzwerken eine Art Todesliste veröffentlicht. Mit Androhungen von Gewalttaten gegenüber Mitschülern. Lehrer erstatteten Anzeige, die Polizei machte die Jugendlichen ausfindig. Laut Ermittlern gibt es keine Anzeichen, dass die 16- und 17-Jährigen es ernst gemeint haben. Sie haben trotzdem ein Verfahren am Hals. Europameister Spanien gegen Vize-Weltmeister Frankreich. So sieht das erste Halbfinalspiel der Fußball-WM aus. Spanien hat sich im Viertelfinale mit 2:1 gegen Belgien durchgesetzt. Heute Abend steht dann das Duell England gegen Norwegen an. Morgen früh spielt Titelverteidiger Argentinien gegen die Schweiz. 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
11: Blitzeranhänger haben wir in Augsburg am Klinkerberg, auf der B16 Richtung Neuburg bei Maxweiler und in Babenhausen auf der Bahnhofstraße.
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11: Vorsicht bitte auf der A8 Richtung München zwischen Adelshausen und Odelshausen liegen Reifenteile und A7 Richtung Füssen zwischen Nersingen und dem Dreieck Hietistetten eine Unfallstelle. Und wenn noch was fehlt, dann sagt Bescheid. Staus und Blitzer könnt ihr jederzeit melden. 24/7 auf die 08000 96 7 96 7. Gute Fahrt.
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11: Guten Morgen an alle, die heute schon die ersten Sonnenstrahlen genießen. Zum Fitwerden kriegt er jetzt gleich Musik, die sofort hängen bleibt. Olivia Rodrigo und Drop Dead.
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0: los, hier ist Rolf Stürmann. Viele von euch sind bestimmt auch noch irgendwie so ein bisschen im WM-Fieber, auch wenn Deutschland schon länger raus ist. Aber es gibt ja noch die Schweiz.
1: Robin Meyer schießt die Schweiz in den Viertelfinal! Wahnsinn, Wahnsinn!
0: Ja, im Viertelfinal geht's morgen früh gegen Messi und Argentinien. Also, das Motto ist vorschlafen oder durchmachen, denn um 3 Uhr ist Anpfiff. Wir drücken die Daumen und am Montag hören wir uns wieder. Einschalten, denn wenn ihr aufsteht, bin ich schon da.
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16: Heute ist wieder Schwitzen und in der Sonne Brutzeln angesagt. Der Sommer legt nochmal eine Schippe drauf mit Top-Temperaturen um die 31 Grad.
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16: Die neuesten Blitzer stehen in Augsburg am Klinkerberg, in Babenhausen auf der Bahnhofstraße und auf der B16 Richtung Neuburg, Höhe Maxweiler.
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16: Schaut gut aus im Moment, ihr habt freie Fahrt und falls was ist, ihr sagt uns wie immer Bescheid. Für Staus und Blitzer die kostenfreie 08000 96 7 96 7. Und damit haben wir es kurz nach 7:30. Hier ist Alex Kunz. Schönen guten Morgen. Und falls euer Kreislauf heute früh immer noch ein bisschen Anlauf braucht, macht euch mal keinen Kopf. Wir kümmern uns drum mit dem Hit, der sofort ins Ohr geht und euch ganz relaxed in den Samstag reinbringt. Hier sind Leonie und Callum Scott mit

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1: Guten Morgen mit Hitradio RT1. Es ist gleich 7:45 und vielleicht seid ihr heute schon deshalb früh unterwegs, damit ihr nachher mehr Zeit habt, die Sonne zu genießen. Oder weil es jetzt noch so schön kühl ist. Schnell noch zum Bäcker oder die ersten Erledigungen abhaken. Und dann gehört der Samstag euch. Und genau jetzt gibt's einen Song, der euch nochmal einen extra Schwung gibt. Sophie and the Giants im Mehrmusiksommer mit den 30 Minuten Hits und Loser. 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
14: Wer heute was draußen geplant hat, der hat sich das richtige Wochenende ausgesucht. Viel Sonne, ein paar harmlose Wolken und Top-Temperaturen zwischen 28 und 31 Grad.
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15: Mit Dirk Jostes, guten Morgen. Das Sparpaket für die Krankenkassen ist beschlossene Sache. Die Kritik an der Reform bleibt aber laut. Grüne und Linke sprechen von einem Sparpaket auf dem Rücken der Patienten. Ärzte befürchten noch längere Wartezeiten für Patienten. Die Kassen selbst rechnen trotz Entlastung mit finanziellen Engpässen. Im südspanischen Andalusien kämpfen hunderte Einsatzkräfte weiter gegen einen verheerenden Waldbrand. Mindestens 12 Menschen sind dabei ums Leben gekommen. Einige werden noch vermisst. Große Feuer halten aktuell ganz Südeuropa in Atem, zuletzt auch Frankreich, Portugal und Griechenland. Bayerns Schulen sollen junge Menschen künftig stärker fürs Tüfteln und Entdecken begeistern. Ein Pilotprojekt zu sogenannten Makerspaces ist nun zu Ende gegangen. Ein Jahr wurden an einer Schule in Höchstädt verschiedene Tüftlerangebote im Unterricht getestet. Digitalminister Mehring will das Konzept nun in ganz Bayern an die Schulen bringen. Auch Spanien hat den Sprung ins Halbfinale der Fußball-WM geschafft. Das Spiel gegen Belgien haben die Spanier mit 2:1 gewonnen. Im Halbfinale wartet Vize-Weltmeister Frankreich. Auch England und Norwegen wollen eine Runde weiter. Anpfiff für das vorletzte Viertelfinalspiel ist heute Abend 23 Uhr. 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
14: Obacht, Tempokontrolle, Blitzeranhänger. Augsburg, Klinkerberg, Babenhausen, Bahnhofstraße und auf der B16 steht auch einer. Richtung Neuburg, Höhe Maxweiler.
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14: Normale Verkehrslage und falls was ist im Laufe des Tages Staus und Blitze? Ihr könnt es jederzeit melden bei uns auf die kostenfreien 08000 96 7 96 7. Gute Fahrt!
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14: Guten Morgen, und wenn ihr schon unterwegs seid, da geben wir euch jetzt ganz viel Funk und Groove mit auf den Weg. Für mich eine 10 von 10 in Sachen gute Laune. Bruno Mars und I Just Might.

0: Samstag, 20 nach 8. Guten Morgen an alle, die gerade erst raus sind aus den Federn. Lasst euch einen ersten Kaffee schmecken. Hier ist Hitradio RT1 und heute zeigt der Sommer mal wieder, was er kann. Ihr könnt alles machen, was draußen so richtig Spaß macht. Freibad, Radtour oder Grill anschmeißen zum Beispiel. Und sag mal, was darf denn für einen perfekten Grillabend überhaupt nicht fehlen?
1: Fleisch.
2: Auf jeden Fall Riesensteaks. Am besten Holzfällersteak.
3: Guten Nudelsalat, am besten von Großmutter gemacht. Ein paar kleine Beilagen.
4: Und viel Spaß dabei.
0: Und die kühlen Getränke. Nicht vergessen, wenn ihr nachher zum Einkaufen geht. Aber hey, kein Stress, es ist Wochenende. Zwischendrin muss auch mal Zeit zum Entschleunigen sein. Und der hier schafft es garantiert. Joe und End of Beginning.

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6: Die Sonne gibt heute wieder richtig Vollgas. Top-Temperaturen um die 31 Grad, fast keine Wolke am Himmel. Und die gute Nachricht, genauso schön geht's auch die nächsten Tage weiter.
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6: Blitzeranhänger stehen in Augsburg am Klinkerberg, in Babenhausen auf der Bahnhofstraße und auf der B16 Richtung Neuburg bei Maxweiler.
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6: Verkehr läuft und falls was stört, ihr sagt Bescheid über die 08000 96 7 96 7. Und während viele heute gemütlich ins Wochenende starten, läuft für andere heute ganz normal die Arbeit weiter, im Krankenhaus, im Supermarkt oder in der Bäckerei. Schön, dass ihr uns mit dabei habt und wir schicken euch jetzt eine extra Portion Energie. Hier ist der beste aktuelle Hit von Tamper City und Self-Aware. Ich bin Alex Kunz. Guten Morgen!

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Viertel vor neun, guten Morgen mit Hitradio RT1. Der Samstag ist jetzt richtig in Bewegung. Die ersten Erledigungen sind vielleicht auch schon geschafft. Der zweite Kaffee steht auf dem Tisch oder ihr genießt einfach nur die Sonne. Und jetzt gibt's den Sound, der noch ein bisschen mehr Schwung in diesen Morgen reinbringt. Das ist der Mehrmusiksommer mit den 30 Minuten Hits. Und hier ist Miley Cyrus mit End of the World.

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1: Martin Garrix und Ed Sheeran. Repeat.

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24: Der Sommer zeigt heute wieder seine Schokoladenseite. Die Sonne begleitet euch den ganzen Tag. Also beste Aussichten für alles, was heute draußen stattfindet, bei bis zu 31 Grad Top-Temperatur.
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25: Mit Dirk Justus. Guten Morgen. Eine Geiselnahme hält die Berliner Polizei in Atem. Ein Mann hat am Abend eine Frau in seine Gewalt gebracht und sich mit ihr in einem Supermarkt verschanzt. Die Hintergründe der Tat sind noch unklar. Spezialkräfte sind im Einsatz. Die Beamten stehen in Kontakt mit dem Geiselnehmer. Umweltschützer kritisieren die jetzt beschlossene Lockerung beim Heizungsgesetz scharf. Mit ihr ist der Einbau neuer Öl- und Gasheizungen doch wieder länger möglich. Das widerspricht aber den gesetzlichen Klimazielen, sagt die Deutsche Umwelthilfe. Sie will eine Verfassungsbeschwerde einreichen. In München haben zwei Schüler einer Schule in den sozialen Netzwerken eine Art Todesliste veröffentlicht. Mit Androhungen von Gewalttaten gegenüber Mitschülern. Lehrer erstatteten Anzeige, die Polizei machte die Jugendlichen ausfindig. Laut Ermittlern gibt's keine Anzeichen, dass die 16- und 17-Jährigen es ernst gemeint haben. Sie haben trotzdem ein Verfahren am Hals. Europameister Spanien gegen Vize-Weltmeister Frankreich. So sieht das erste Halbfinalspiel der Fußball-WM aus. Spanien hat sich im Viertelfinale mit 2:1 gegen Belgien durchgesetzt. Heute Abend steht dann das Duell England gegen Norwegen an. Morgen früh spielt Titelverteidiger Argentinien gegen die Schweiz. 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
0: Die neuesten Blitzer stehen an der Ortsausfahrt Oettingen, Fahrtrichtung Nördlingen. Dann Blitzeranhänger in Augsburg am Klinkerberg und auf der B16 Richtung Neuburg, Höhe Maxweiler.
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0: Alles entspannt auf den Straßen und falls ihr im Laufe des Tages was seht oder entdeckt, Staus und Blitzer, könnt ihr jederzeit melden. Zu mir ins Studio auf die 08000 96 7 96 7. Gute Fahrt!
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0: Guten Morgen um 8:45. Der Samstag ist angekommen. Ihr hoffentlich auch und seid bereit für eine Stimme, die sofort im Ohr bleibt. Holly Humberstone jetzt mit To Love Somebody.
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0: der nach Sommer klingt. Das ist Hitradio RT1 am Wochenende. Und Wochenende heißt ganz viel Entspannung und bei dem Wetter vor allem ganz viel draußen sein. Und jede Wette, viele von euch sind heute wieder beim Baden. Und natürlich die große Frage, See oder Freibad?
1: Immer am Badesee, weil es da weniger Leute sind und viel gemütlicher.
2: Also ich würde lieber ins Freibad gehen, weil da sind nicht so viele Fische und da ist das Wasser nicht so schmutzig.
3: Wenn, dann am Badesee.
0: Egal wo ihr schwimmen geht, Hauptsache Abkühlung. Und wenn ihr unterwegs seid, nehmt uns doch gerne mit über die kostenlose RT1 App. Immer mit dabei, eure Lieblingssongs, die richtig viel Spaß machen. Genauso wie der hier von Felix Jähn mit Pride. 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
2: Das ist wirklich ein Bilderbuch-Sommertag mit der ganz großen Ladung Sonne heute. Zwischendrin gibt's mal ein paar Wolken, dafür aber Top-Temperaturen zwischen 28 und 31 Grad.
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2: Die neuesten Blitzer stehen an der B466 Ortsausfahrt Oettingen Richtung Nördlingen, Augsburg am Klinkerberg und in Babenhausen Blitzeranhänger auf der Bahnhofstraße.
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2: Noch ist alles entspannt auf den Straßen, das bleibt hoffentlich so. Und wenn sich was ändert, dann ruft gerne durch oder schickt eine WhatsApp auf die 08000 96 7 96 7. Wir haben es ganz genau 9:30. Hier ist Hitradio RT1. Und falls ihr gerade mit dem Einkaufszettel in der Hand Richtung Supermarkt unterwegs seid, ich hoffe, ihr kommt mit genau dem heim, was draufsteht. Auf jeden Fall Kaltgetränke nicht vergessen bei dem heißen Wetter. Und bis zur Kasse machen wir euren Einkauf schon mal ein bisschen schöner mit einem Song, den ich sofort laut drehe, sobald er bei uns in der Playlist ist. Der beste aktuelle Hit von One Republic mit Need Your Love.

richtig nach Wochenende. Schönen Samstag mit Hitradio RT1. Ich hoffe, ihr habt die Arbeitswoche abgeschüttelt und könnt heute einfach nur einen Tag genießen. Ohne Termine, ohne Stress. Einfach mal das machen, worauf ihr euch die letzten Tage schon gefreut habt. Jetzt zählt nur noch das, was euch heute ein Lächeln ins Gesicht zaubert. Be Mine ist genau der richtige Hit dafür. Hier ist Kamerad in mehr Musik Sommer.

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1: Chris de Sere.

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18: Der Sommer macht da weiter, wo er die letzten Tage aufgehört hat. Fast überall strahlender Sonnenschein und Badewetter vom Allerfeinsten. Die Top-Temperaturen steigen heute auf 28 bis 31 Grad.
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19: Mit Dirk Jostes, guten Tag. Aufatmen in Berlin. Die Geisel aus dem Supermarkt in Marienfelde ist befreit. Seit dem Abend hatte sich ein Mann dort mit der Frau verschanzt. Die Polizei war mit einem Großaufgebot im Einsatz und konnte den Täter schließlich überwältigen. Die Hintergründe der Tat sind weiter unklar. Nachdem US-Präsident Trump die Waffenruhe im Irankrieg aufgekündigt hat, will er nun offenbar wieder verhandeln. Bedingung: Der Iran soll eine Garantie dafür geben, dass die Meerenge von Hormuz frei ist. Im Gegensatz zu Trump betont der Iran allerdings, dass man gar nicht um Gespräche gebeten hat. Bayerns Schulen sollen junge Menschen künftig stärker fürs Tüfteln und Entdecken begeistern. Ein Pilotprojekt zu sogenannten Makerspaces ist nun zu Ende gegangen. Ein Jahr wurden an einer Schule in Höchstädt verschiedene Tüftlerangebote im Unterricht getestet. Digitalminister Mehring will das Konzept nun in ganz Bayern an die Schulen bringen. Norwegens Fußballstar Erling Haaland erobert gerade das Internet im Sturm und hat in Peru offenbar besonders treue Fans. Fast 500 neugeborene Babys haben dort den Namen Haaland bekommen, so die Meldebehörde. Und vielleicht werden es noch mehr, wenn Norwegen es am Abend ins WM-Halbfinale schafft. 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
18: Die neuesten Blitzer stehen an der Ausfahrt Oertingen B466 Richtung Nördlingen, dann Augsburg-Klinkerberg, Blitzeranhänger und Blitzeranhänger auch in Babenhausen auf der Bahnhofstraße.
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18: Und da haben wir momentan eine Unfallstelle auf der A7 Richtung Füssen zwischen Föhringen und Illertissen. Dazu natürlich auch ein Stau und ein Zeitverlust von 5 bis 10 Minuten. Ansonsten ist alles frei, kommt gut und sicher ans Ziel und sagt uns Bescheid, wenn ihr einen Stau oder einen Blitzer entdeckt, über die 08000 96 7 96 7. Danke euch und gute Fahrt.
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18: Schönen Samstag und jetzt ist der Vormittag so richtig in Fahrt und genau so soll es auch bleiben. Drum drehen wir die Musik jetzt noch ein Stück auf mit Kato und Turn the Lights On.
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7: Der XXL-Sommer geht heute in die nächste Runde. Perfekt zum Baden, aber auch für einen langen Abend draußen. Ihr kriegt bis dahin die maximale Ladung Sonne und Top-Temperaturen von bis zu 31 Grad.
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7: Die neuesten Blitzer stehen an der Ortsausfahrt Oettingen B466 Richtung Nördlingen in Augsburg am Klinkerberg. Der Blitzeranhänger und Fotokasten auch auf der B16 Richtung Neuburg, Höhe Maxweiler.
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7: Immer noch die Unfallstelle auf der A7 Richtung Füssen zwischen Föhringen und Illertissen. Da dauert es summa summarum um die 10 Minuten länger, bis ihr da durch seid. Und wenn sonst noch was anfällt, ein Stau oder ein Blitzer, ihr sagt wie immer Bescheid. Euer Draht zu mir ins Studio, das ist die 08000 96 7 96 7. So, schönen Samstag. Jetzt auch an alle, die gestern noch so ein bisschen länger unterwegs waren und gerade erst aufgestanden sind. Willkommen zurück. Ihr habt alles richtig gemacht. Und jetzt bringen wir euch auf Betriebstemperatur. Wir sparen uns den zweiten Kaffee und setzen stattdessen auf Olivia Rodrigo und ihren besten aktuellen Hit Drop Dead. Ich bin Alex Kunz, schönes Wochenende.

Viertel vor elf am Samstag, schönes Wochenende, hier ist Hitradio RT1. Und jetzt ist doch bei den meisten von euch der Zeitpunkt, da werden Einkäufe verräumt, die Waschmaschine dreht noch eine Runde und der Staubsauger flitzt auch durchs Wohnzimmer. Aber die gute Nachricht, wenn ihr das geschafft habt, dann gehört der Rest vom Tag euch. Und genau das gute Gefühl nehmen wir jetzt mit in die Musik. Hier ist der Mehr Musiksommer mit der wunderbaren Taylor Swift und The Fate of a Feeling.

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16: Der Sommer zeigt sich heute von seiner schönsten Seite. Viel Sonnenschein begleitet euch durch den Tag. Nur vereinzelt ziehen mal ein paar Wolken vorbei. Am Nachmittag steigen die Temperaturen auf bis zu 31 Grad.
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17: Mit Dirk Jostes. Guten Tag.
18: Aufatmen in Berlin. Die Geisel aus dem Supermarkt in Marienfelde ist befreit. Seit dem Abend hatte sich ein Mann dort mit der Frau verschanzt. Die Polizei war mit einem Großaufgebot im Einsatz und konnte den Täter schließlich überwältigen. Die Hintergründe der Tat sind weiter unklar. Nachdem US-Präsident Trump die Waffenruhe im Iran-Krieg aufgekündigt hat, will er nun offenbar wieder verhandeln. Bedingung: Der Iran soll eine Garantie dafür geben, dass die Meerenge von Hormuz frei ist. Im Gegensatz zu Trump betont der Iran allerdings, dass man gar nicht um Gespräche gebeten hat. Bayerns Schulen sollen junge Menschen künftig stärker fürs Tüfteln und Entdecken begeistern. Ein Pilotprojekt zu sogenannten Makerspaces ist nun zu Ende gegangen. Ein Jahr wurden an einer Schule in Höchstädt verschiedene Tüftlerangebote im Unterricht getestet. Digitalminister Mehring will das Konzept nun in ganz Bayern an die Schulen bringen. Norwegens Fußballstar Erling Haaland erobert gerade das Internet im Sturm und hat in Peru offenbar besonders treue Fans. Fast 500 neugeborene Babys haben dort den Namen Haaland bekommen, so die Meldebehörde. Und vielleicht werden es noch mehr, wenn Norwegen es am Abend ins WM-Halbfinale schafft. 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
16: Die neuesten Blitzer stehen auf der B466, Ortsausfahrt Oettingen Richtung Nördlingen, in Augsburg am Klinkerberg und in Babenhausen auf der Bahnhofstraße.
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16: Da stockt's auf der A7 zwischen dem Kreuz Memmingen und Föhringen, und zwar in beiden Richtungen. Braucht ihr summa summarum circa eine Viertelstunde, bis ihr da dran vorbei seid. Und dann noch Unfallstelle auf der B2. Fahrt Richtung Donauwörth zwischen Norbendorf und Merzingen. Da geht's momentan nur einspurig dran vorbei. Staus und Blitze, habt ihr noch was? Dann ruft mich gerne an, direkt im Studio auf der 08000 96 7 96 7. Gute Fahrt!
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16: So, der Samstagvormittag kommt so richtig ins Rollen, und falls euer Tag noch ein bisschen mehr Sommerfeeling vertragen kann, das übernehmen wir jetzt mit Tampa City und Self-Aware.
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Das ist euer Samstag mit Hitradio RT1 und es ist ja immer noch Fußball-WM, heute Abend mit Norwegen gegen England und ganz sicher auch wieder mit der Trinkpause. Die gibt's ja seit dieser WM in jedem Spiel, ob sinnvoll oder nicht, lassen wir mal dahingestellt, aber wahrscheinlich deswegen, damit TV mehr Werbung zeigen kann. Und jetzt hat sich unsere RT1 Morgenshow mit Ramona und dem Störmann gedacht, Moment, was die können, das können wir schon lange.

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2: Absolute Weltklasse. Ich bin ganz großer Fan von der Trinkpause und ihr sicher von Ray Dalton. Der hat einfach eine Stimme, die hängen bleibt und ihr bekommt sie ganz genau jetzt für euren Samstagvormittag. Mit Blood Running.

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16: Also schöner geht's wirklich nicht. Ihr könnt jetzt am Wochenende eure Batterien aufladen. Ja, ich wahrscheinlich auch, wenn ich nachher dann frei habe. Es gibt ganz viel Sonne und heute bis zu 31 Grad. Und die gute Nachricht, die nächste Woche geht's genauso weiter.
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16: Die neuesten Blitzer stehen in Augsburg am Klinkerberg, B466 Ortsausfahrt Oettingen Richtung Nördlingen und auf der B16 haben wir den Blitzeranhänger Richtung Neuburg bei Maxweiler.
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16: A7 Richtung Ulm zwischen Dietmannsried und Bad Grönenbach liegen Gegenstände. Dann haben wir 7 Kilometer Stop and Go in derselben Fahrtrichtung Richtung Rastplatz Tannengarten und dem Dreieck Hittistetten. Und dort, wo die Gegenstände auch liegen, zwischen Kempten-Leubers und Dietmannsried, haben wir auch 3 Kilometer Stop and Go. Und die A9 kommt auch heute wieder dazu Richtung Nürnberg zwischen Manching und Ingolstadt Nord. Stockt derzeit auf 4 Kilometern. Und wenn wir was vergessen oder übersehen haben, dann gebt uns gerne einen Hinweis über die 0800 96 7 96 7. So, und jede Wette, bei vielen von euch gehen gerade die Rollläden runter, damit es bei euch daheim schön kühl bleibt. Vielleicht wird irgendwo noch der Ventilator angeschmissen. Auf das Sommerfeeling müsst ihr aber trotzdem nicht verzichten. Das übernehmen wir mit der extra langen Playlist, die 30 Minuten Hits im Mehr Musik Sommer. Und Sommer im Radio, das ist jetzt Kamrads mit Hug Yourself. Ich bin Alex Kunz, hi!

0: Schönen Samstag mit Hitradio RT1 und ein großes Hallo geht raus an alle, die bei fast 30 Grad und Sonne heute im Einsatz sind. Im Supermarkt, bei den Öffis, in der Klinik, überall da, wo der Samstag eben ein ganz normaler Arbeitstag ist. Freunde, haltet durch, von uns kriegt ihr 3 Minuten Urlaub aufs Ohr. Hier ist der Mehrmusiksommer mit Kygo und For Life.
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6: Es ist heute das beste Wetter für alles, was draußen auf dem Programm steht. Viel Sonne, ein paar harmlose Wolken und eine angenehme Brise Wind. Und das alles gibt's bei Temperaturen zwischen 28 und 31 Grad.
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7: Mit Dirk Jostes, guten Tag. Aufatmen in Berlin. Die Geisel aus dem Supermarkt in Marienfelde ist befreit. Seit dem Abend hatte sich ein Mann dort mit der Frau verschanzt. Die Polizei war mit einem Großaufgebot im Einsatz und konnte den Täter schließlich überwältigen. Die Hintergründe der Tat sind weiter unklar. Was von Menschen gemacht ist und wo KI dahinter steckt, das lässt sich auch bei Musik immer schwerer sagen. Internationale Musikverbände schlagen jetzt eine Kennzeichnung vor. Fans wollen wissen, ob und wie KI genutzt wurde, heißt es zur Begründung. Geplant ist allerdings nur ein freiwilliges Modell. Bayerns Schulen sollen junge Menschen künftig stärker fürs Tüfteln und Entdecken begeistern. Ein Pilotprojekt zu sogenannten Makerspaces ist nun zu Ende gegangen. Ein Jahr wurden an einer Schule in Höchstädt verschiedene Tüftlerangebote im Unterricht getestet. Digitalminister Mehring will das Konzept nun in ganz Bayern an die Schulen bringen. Die Verhandlungen um die deutsche Bundestrainernachfolge laufen. In New York hat es nun das erste Treffen von DFB-Bundesliga und Jürgen Klopp gegeben, schreibt die Bild. Klopp gilt als Wunschkandidat und hat offensichtlich auch Lust auf den Job. Die Gespräche mit Klopps bisherigem Arbeitgeber Red Bull stehen noch aus. 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
6: RT1-Hörer Roger hat eben gemeldet, ein Blitzer auf der B300, Augsburg Richtung Diedorf am Sandsberg. Dann wird gelasert auf der B466 am Ortsausgang Oettingen Richtung Nördlingen und in Augsburg am Klinkerberg.
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6: Und da haben wir die A7 im Fokus Richtung Ulm, einmal zwischen Kempten-Leubas und Dietmannsried. 3 Kilometer Stau und nochmal 2 Kilometer sind es im weiteren Verlauf zwischen Altenstadt und dem Rastplatz Badhauser Wald und 4 Kilometer Baustellen Stop and Go auf der A9 Richtung Nürnberg zwischen Manching und Ingolstadt Nord. Und ist euch auch was aufgefallen? Dann macht's wieder Roger, beruft ihr an und meldet einen Stau oder einen Blitzer über die 08000 967 967. Danke euch und gute Fahrt. Schönen Samstag und falls ihr euch gerade eine kleine Erfrischung gönnt, hier kommt gleich die nächste. Holly Humberstone mit ihrer wunderbaren frischen Stimme und To Love Somebody. Ich bin Alex Kunz, hi!
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Solid Love. Schönen Samstag mit Hitradio RT1 um 20 nach 12. Ihr seid mittendrin im Wochenende und wenn ihr heute Abend noch nichts vorhabt und Musik von Luis Capaldi mögt, dann habe ich da was für euch. Der gibt heute in London ein Konzert und ihr seid live dabei und zwar for free. Luis Capaldi überträgt seine Show nämlich auf YouTube kostenlos und mit all seinen wunderbaren Hits.

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3: Auch der Nachmittag wird heute super schön und sonnig. Denkt an die Sonnenbrille und das Kaltgetränk. Und dann wird's richtig gut. Bei Top-Temperaturen zwischen 28 und 31 Grad.
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3: Die neuesten drei Blitzer stehen auf der B300 Augsburg Richtung Diedorf, übliche Stelle am Sandberg, B466 Ortsausfahrt Oettingen Richtung Nördlingen und noch ein Blitzeranhänger am Klinkerberg in Augsburg.
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3: Das meiste los ist momentan auf der A9 Richtung München ab Langenbruck. Stau, der zieht sich auf 11 Kilometern. Haltet durch, wenn er da drin steckt und wenn er nicht drin steckt, sagt uns trotzdem Bescheid, wenn er einen Stau oder einen Blitzer entdeckt, über die 0800 96 7 96 7. So, die meisten To-Dos und Erledigungen sind für heute hoffentlich geschafft und jetzt ist Zeit für den schönsten Teil des Tages. Sonne genießen, abschalten und einfach das machen, worauf ihr richtig Lust habt. Und dazu gibt's einen dieser Songs, der sofort unter die Haut geht und garantiert noch länger im Kopf bleibt. Hier ist der beste aktuelle Hit von Alex Warren und Fever Dream.

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Musik, die klingt wie ein schöner Sommernachmittag am Badesee. Schönen Samstag mit Hitradio RT1 um 12:45. Und apropos, ihr denkt bitte an alles, wenn ihr jetzt an den See oder ins Freibad geht. Sonnencreme, Sonnenbrille, Bikini, Badehose, Handtuch, kaltes Getränk. Und dann kann's losgehen. Nicht nur die Sonne begleitet euch, sondern auch wir im Meer Musiksommer. Jetzt mit Nico Santos und All Time High. 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
1: The Bowser. Magnetic.

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14: Ein mega Sommerwochenende. Nur die Sonne und 30 Grad Top-Temperatur. Wolken und Regen sind erst Mitte der neuen Woche in Sicht.
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15: Mit Dirk Jostes. Guten Tag. Die Berliner Polizei hat eine Geisel aus einem Supermarkt befreit. Seit dem Abend hatte sich ein Mann dort mit der Frau verschanzt. Der Täter soll bewaffnet gewesen sein und drohte mit Gewalt. Am Vormittag erfolgte dann der Zugriff durch Spezialkräfte. Die Hintergründe der Tat sind weiter unklar. Die Rufe nach einer Verschiebung der deutschen Klimaziele werden lauter. Vertreter aus Politik, Wirtschaft und Gewerkschaften fordern in der Welt am Sonntag, erst 2050 CO2-neutral zu werden. So wie das die EU vorschreibt. In der deutschen Zielmarke 2045 sehen sie eine unnötige Belastung für die Industrie. In München haben 2 Schüler einer Schule in den sozialen Netzwerken eine Art Todesliste veröffentlicht. Mit Androhungen von Gewalttaten gegenüber Mitschülern. Lehrer erstatteten Anzeige, die Polizei machte die Jugendlichen ausfindig. Laut Ermittlern gibt es keine Anzeichen, dass die 16- und 17-Jährigen es ernst gemeint haben. Sie haben trotzdem ein Verfahren am Hals. Bei der Fußball-WM hat die Schweiz in der Nacht einen dicken Brocken vor der Brust. Das Team von Coach Murat Yakin trifft im Viertelfinale in Kansas City auf Titelverteidiger Argentinien. Trotzdem rechnet sich die Schweiz was aus, hatten sich Messi und Co. doch zuletzt schwer getan. Davor spielt noch Norwegen gegen England. 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
14: Die 3 Neuesten habt ihr uns gemeldet auf der B16 zwischen Burgheim und Rhein, auf der B300 Augsburg Richtung Diedorf am Sandberg und im Babenhausen auf der Bahnhofstraße.
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14: Mit guten Nachrichten aktuell, keine Störungsmeldungen. Und wenn ihr was habt, immer her damit per Telefon oder WhatsApp an die 08000 96 7 96 7. Dankeschön.
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14: Schönen Samstag und langsam wird's voll auf den Liegewiesen in der Region. Sucht euch ein schattiges Plätzchen und wir spielen euch entspannenden Sound von Olivia Rodrigo. Drop Dead.
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7: Es ist 1:30.
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7: Bis 30 Grad Top-Temperaturen, dazu nix als Sonne. Und das Beste, es bleibt bis weit in die neue Woche so wunderschön.
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7: Die drei neuesten Blitzer habt ihr uns gemeldet. Auf der A96 Richtung München, Höhe der Raststätte Lechwiesen. Auf der B16 zwischen Burgheim und Rhein und in Augsburg, da stehen sie auf der Oskar-von-Miller-Straße.
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7: Vorsicht auf der A8 Richtung München, zwischen Dachau-Fürstenfeldbruck und dem Dreieck München-Eschenried hat's gekracht. Die linke Spur ist blockiert. Außerdem braucht er 12 Minuten länger auf der A9 Richtung München. Zwischen dem Rastplatz Rohrbach und der Raststätte in der Holledau staut sich's. Habt ihr noch was gesehen? Staus und Blitzer immer kostenlos an die 08000 96 7 96 7. Gute Fahrt euch mit Hitradio RT1 und die Eisdiele ist später mal sowas von fix eingeplant. Genauso wie die nächste halbe Stunde Hits am Stück mit mehr Musiksommer. Jetzt absoluter Party-Vibe zum Sonnefeiern von Kato und John. Turn the lights off.

Lebt ihr noch oder schwitzt ihr schon? Hitradio RT1 hier in der Musiksommer. Und damit ihr schön cool bleibt, läuft eine halbe Stunde Hits am Stück. Und hier schon der nächste von Lady Gaga. Voll auf die 12, wie die pralle Mittagssonne. Abracadabra.

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14: Im Schatten geht's, in der Sonne ist Schwitzen angesagt. 30 Grad Top-Temperatur und es bleibt auch bis in die neue Woche so richtig schön sommerlich.
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15: Mit Gisa Weber, guten Tag. Führende Vertreter aus Wirtschaft, Gewerkschaften und Politik fordern 5 Jahre mehr Zeit für den Weg zur Klimaneutralität. Der deutsche Sonderweg mache den Industriestandort nur teurer, ohne dem Klima zu nützen. So etwa RWE-Chef Krepper in der Welt. Europaweit lautet das Ziel klimaneutral bis 2050. Aufatmen in Berlin. Die Geisel aus dem Supermarkt in Marienfelde ist befreit. Seit dem Abend hatte sich ein Mann dort mit einer Frau verschanzt. Die Polizei war mit einem Großaufgebot im Einsatz und konnte den Täter schließlich überwältigen. Die Hintergründe der Tat sind weiter unklar. Ein Waldbrand nahe dem Nürnberger Messegelände ist unter Kontrolle. Gebrannt haben rund 3000 Quadratmeter Wald. Verletzt wurde nach bisherigen Angaben niemand. Die Feuerwehr sucht noch nach Glutnestern. Ein vorsorglich evakuierter Campingplatz ist wieder zugänglich. Laut Zeugen soll das Feuer in einer alten Westernstadt ausgebrochen sein. Die Kripo ermittelt jetzt zur Brandursache. Die Verhandlungen um die deutsche Bundestrainernachfolge laufen. In New York hat es nun das erste Treffen von DFB, Bundesliga und Jürgen Klopp gegeben, schreibt die Bild. Klopp gilt als Wunschkandidat und hat offensichtlich auch Lust auf den Job. Die Gespräche mit Klopps bisherigem Arbeitgeber Red Bull stehen noch aus. 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
14: Die drei neuesten habt ihr uns gemeldet in Offingen auf der Dorfstraße, auf der B300 Augsburg Richtung Diedorf, der Klassiker am Sandberg, und in Augsburg, da stehen sie am Klinkerberg.
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14: Einiges los auf den Straßen, wir fangen an mit der A96, Lindau Richtung München, am Kreuz Memmingen in der Überleitung zur A7, da liegt ein Spanngurt auf der Autobahn. Dann haben wir die B2 Donauwörth Richtung Weißenburg, Pannenauto auf der rechten Spur bei Kaisheim, und Vorsicht auf der B17 Landsberg Richtung Augsburg zwischen Königsbrunn Süd und Nord, Unfall passiert. Außerdem braucht 11 Minuten länger auf der A8 Stuttgart Richtung München zwischen Dachau Fürstenfeldbruck und dem Dreieck Eschenried, ist nämlich nach dem Unfall die linke Spur gesperrt. Staus und Blitzer, wenn ihr noch was habt, gerne melden an die 08000 96 7 96 7.
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14: Genießt euer Sommerwochenende mit unserer XXL-Playlist. Direkt weiter mit der nächsten Ladung Hits und die starten easy mit Weekend Sound von Tempest City. Self-Aware.
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0: Sommer, der gibt heute wieder Vollgas. Hi, Benedikt Zipperer hier bei Hitradio RT1. Bis zu 30 Grad heute. Deshalb ab in den Schatten und abkühlen. Hab da aber im Griff.
1: Draußen nehme ich einen Fächer mit und versuche im Schatten zu sein.
2: Ich würde sagen, kühle Getränke und natürlich davor nochmal in den Proviantbach springen.
3: Aperol, gerade bei dem Wetter ist Aperol sehr stark.
0: Ja, das stimmt. Ein Aperol bei der Hitze ist wie zwei Glühwein im Winter. Und die meiste Musik ist wieder Ventilator, deswegen spielen wir euch die. Jetzt zum Relaxen. Blink Twice bei Hitradio RT1.

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10: Es ist 2:30.
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12: Sonnencreme ist Pflicht bei 30 Grad Top-Temperatur. Und die Sonne, die knallt nicht nur heute. Es bleibt bis weit in die neue Woche so schön.
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12: Die 3 neuesten Blitzer habt ihr uns gemeldet. Auf der B2 Richtung Augsburg, Höhe Westendorf. Auf der A96 Richtung München bei der Raststätte Lechwiesen. Und in Augsburg auf der Kurt-Schumacher-Straße, da beim Friedhof.
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12: Obacht, Pannenauto auf der B2 Donauwörth Richtung Weißenburg auf der rechten Spur bei Kaisheim. Außerdem noch Behinderungen nach dem Unfall auf der B17 Landsberg Richtung Augsburg zwischen Königsbrunn Süd und Nord. Und wenn ihr noch was habt, Staus und Blitzer jederzeit und kostenlos melden per Telefon oder WhatsApp an die 0800 96 7 96 7. Schönen Samstag euch mit Hitradio RT1 und mit einer halben Stunde Hits. Ihr habt richtig gehört, die meiste Musik eben. Und jetzt, wie sich das für ein Wochenendnachmittag in der Sonne gehört, ganz easy. Hier ist So Easy von Olivia Dean.

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offenen Fenstern durch den Samstag cruisen zu Tom Gregory Fingerprints bei Hitradio RT1. Kommt schnell an der Eisdiele oder bei euren Verabredungen. Gefühlt schneller geht's mit einer halben Stunde Hits am Stück. Ihr seid mittendrin gerade, deshalb direkt weiter mit Kamrat. Und wenn ihr spontan Bock habt, er spielt heute Abend for free in München am Gärtnerplatz Open Air. Und bestimmt auch den hier. Das ist Be Mine.

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2: Ein mega Sommerwochenende. Nur die Sonne und 30 Grad Top-Temperatur. Wolken und Regen sind dann erst Mitte der neuen Woche in Sicht.
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3: Mit Gisa Weber, guten Tag. Die Rufe nach einer Verschiebung der deutschen Klimaziele werden lauter. Vertreter aus Politik, Wirtschaft und Gewerkschaften fordern in der Welt am Sonntag, erst 2050 CO2-neutral zu werden, so wie das die EU vorschreibt. In der deutschen Zielmarke 2045 sehen sie eine unnötige Belastung für die Industrie. Die Berliner Polizei hat eine Geisel aus einem Supermarkt befreit. Seit dem Abend hatte sich ein Mann dort mit einer Frau verschanzt. Der Täter soll bewaffnet gewesen sein und drohte mit Gewalt. Am Vormittag erfolgte dann der Zugriff durch Spezialkräfte. Die Hintergründe der Tat sind weiter unklar. Die Regensburger Schlossfestspiele sind ohne Proteste und Demonstrationen gestartet. Zur Eröffnung am Abend lief Verdis Oper La Traviata. Im vergangenen Jahr hatte der Besuch von AfD-Chefin Alice Weidel für Wirbel gesorgt. Die Konzertreihe läuft bis zum 19. Juli. Unter anderem tritt auch Peter Maffay auf. Gastgeberin ist Fürstin Gloria von Thurn und Taxis. Im Viertelfinale der Fußball-WM steigt heute das Duell der Sturmgiganten. Norwegen mit Erling Haaland gegen England mit Harry Kane. Die Engländer sind leicht favorisiert, dürfen die Norweger aber nicht unterschätzen. Anstoß in Miami ist 23 Uhr unserer Zeit. Später muss die Schweiz gegen Titelverteidiger Argentinien ran. 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
2: Die drei Neuesten habt ihr uns gemeldet auf der B16 und zwar zwischen Burgheim und Rhein, in Offingen auf der Dorfstraße und in Augsburg die Oskar-von-Miller-Straße.
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2: Andere Bundesländer haben schon Sommerferien, merkt ihr auf den Autobahnen. Wir fangen an mit der A7 Ulm Richtung Füssen zwischen Dettingen und dem Rastplatz Aumühle. 11 Minuten plus und 10 Minuten sind es auf der A9 Richtung München zwischen dem Rastplatz Rohrbach und der Raststätte in der Hollettau. Habt ihr noch was gesehen? Staus und Blitzer immer und gerne kostenlos an die 08000 96 7 96 7.
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2: Schönen Samstag, jetzt eine Portion Spaghetti. In Eisform, versteht sich. Und eine fette Portion Musik kommt von uns. Total lässig und cool jetzt. Alex Warren, lieben wir. Fever Dream.
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0: schön wie Sommerwochenende selbst. Kiss Me bei Hitradio RT1. Und jetzt läuft's, das Kaltenberger Ritterturnier. Euch erwarten neben dem großen Festspiel auch Gauklern, Mittelaltermarkt und, wenn ihr Glück habt, läuft euch sogar ein echter Prinz über den Weg. RT1-Kollege Sebastian hat ihn schon getroffen.
1: So, ich stehe jetzt hier mit Prinz Heinrich. Wie wird man denn Prinz?
2: Naja, muss man tatsächlich mittlerweile dazu geboren werden. Oder, ich glaube, wenn man der Neuzeit Prinz werden würde, dann wäre man vermutlich ein Verbrecher.
1: Aber bist du im echten Leben auch Prinz?
2: Naja, es ist schwierig, da wieder auszukommen, wenn man mal gefangen ist.
1: Aber wohnst du denn noch hier?
2: Ja, tatsächlich wohne ich auch hier. Also es ist eine sehr nahe Arbeitssituation. Also super.
1: Steht das auch in deinem Personalausweis drin?
2: Das war mal ein Titel, ja, und der Titel ist zum Namen geworden. Also da steht tatsächlich Prinz von Bayern in meinem Personalausweis.
1: Ja, das ist witzig.
0: Turnier, das geht noch gute 2 Wochen. Und ganz ehrlich, das ist auch immer ein Wochenendausflug wert in Kaltenberg.

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14: Es ist 3:30.
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14: Bis 30 Grad Top-Temperatur und dazu nix als Sonnenschein. Das Beste, es bleibt bis weit in die neue Woche so schön sommerlich.
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14: Die 3 neuesten Blitzer habt ihr uns gemeldet auf der B300. Augsburg Richtung Diedorf am Sandberg, Babenhausen auf der Bahnhofstraße und in Augsburg am Klinkerberg.
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14: Plan 13 Minuten mehr auf der A7 Ulm Richtung Füssen zwischen Dettingen und dem Rastplatz Aumühle stockt's. Wenn ihr noch was habt, Staus und Blitzer immer und gerne kostenlos melden an die 08000 96 7 96 7. Schönes Wochenende euch mit Hitradio RT1 und wenn sich das wie Kurzurlaub anfühlt, na dann ist mehr Musiksommer. Die nächste halbe Stunde Hits, Hits, Hits und los geht's mit Musik zum an den Strand träumen. Holly Humberstone und To Love Somebody.

wunderschöner Sound trägt uns durch den Mega-Sonnensamstag. When the beat drops out. Marlon Rodette und When the Beat Drops Out bei Hitradio RT1. Ich bin Benedikt Zipperer. When the beat drops out. Und ihr seid mittendrin in einer halben Stunde Musik, deswegen auch direkt weiter mit der nächsten Ladung. Jetzt von Glockenbach und Tom Walker. Perfekt zum Wassermelone aufschneiden und dann verdrücken zur Erfrischung. Hier ist Home.

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1: Schwitzen ist angesagt bei 30 Grad Top-Temperatur und Sonne satt. Es bleibt auch bis in die neue Woche so schön sommerlich.
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2: Mit Gisa Weber, guten Tag. Führende Vertreter aus Wirtschaft, Gewerkschaften und Politik fordern 5 Jahre mehr Zeit für den Weg zur Klimaneutralität. Der deutsche Sonderweg mache den Industriestandort nur teurer, ohne dem Klima zu nützen. So etwa RWE-Chef Krepper in der Welt. Europaweit lautet das Ziel klimaneutral bis 2050. In NRW gibt es nach Bränden immer noch Einschränkungen im Bahnverkehr. Nun ist im Netz ein Bekennerschreiben aufgetaucht. Demnach hat eine linksextreme Gruppe Feuer in mehreren Kabelschächten gelegt. Ob das Schreiben echt ist, lässt sich nur schwer überprüfen. Der Kölner Staatsschutz ermittelt. Ein Waldbrand nahe dem Nürnberger Messegelände ist unter Kontrolle. Gebrannt haben rund 3000 Quadratmeter Wald. Verletzt wurde nach bisherigen Angaben niemand. Die Feuerwehr sucht noch nach Glutnestern. Ein vorsorglich evakuierter Campingplatz ist wieder zugänglich. Laut Zeugen soll das Feuer in einer alten Westernstadt ausgebrochen sein. Die Kripo ermittelt jetzt zur Brandursache. Bei der Fußball-WM hat die Schweiz in der Nacht einen dicken Brocken vor der Brust. Das Team von Coach Murat Yakin trifft im Viertelfinale in Kansas City auf Titelverteidiger Argentinien. Trotzdem rechnet sich die Schweiz eine Chance aus, hatten sich Messi und Co. doch zuletzt schwer getan. Davor spielt noch Norwegen gegen England. 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
1: Die drei neuesten Blitzer stehen auf der A96 Richtung München, bei der Raststätte Lechwiesen, Augsburg die Kurt-Schumacher-Straße beim Friedhof und in Offingen, da stehen sie auf der Dorfstraße.
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1: Aktuell läuft's, aber denkt dran, ab Montag ist der Neusisser Tunnel gesperrt wegen Wartungsarbeiten. Und wenn ihr noch was habt, Staus und Blitzer immer kostenlos an die 08000 96 7 96
0: 7. 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
1: Schönen Samstag und schön langsam gehen in den Supermärkten die ersten Grillsachen aus. Lieber schnell sein. Motivationshilfe jetzt von Kato und John. Turn the lights off.
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10: Es ist 16:30.
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10: Sonnencreme ist Pflicht bei 30 Grad Top-Temperatur. Und dann genießen, zum Beispiel mit Füßen im Sand beim Augsburger Kultstrand. Könnt ihr auch die Tage einfach vorbeischauen. Die Sonne knallt nämlich nicht nur heute. Es bleibt bis weit in die neue Woche so schön.
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10: Die drei neuesten Blitzer habt ihr uns gemeldet in Augsburg auf der Oskar-von-Miller-Straße, auf der B300 Richtung Diedorf, der Klassiker am Sandberg, und in Babenhausen stehen sie auf der Bahnhofstraße.
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10: Vorsicht, da läuft jemand auf der A8 München-Stuttgart in beiden Richtungen. Vorsicht zwischen Dachau-Fürstenfeldbruck und Sulzimoos. Und nochmal Vorsicht auf der A8 Richtung Stuttgart zwischen Leipheim und dem Kreuz Ulm-Elchingen liegen Gegenstände. Wenn ihr noch was habt, Staus und Blitzer, immer gerne melden an die 08000 96 7 96 7. Schönen Samstag euch mit Hitradio RT1. Und es ist sowas von Sommer. Seht ihr auch daran, weil schon so viele Felder draußen abgeerntet sind. Feiern wir mit einer halben Stunde Hits und los geht's mit Olivia Rodrigo, Drop Dead.

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1: Ein mega Sommerwochenende. Nur die Sonne und 30 Grad Top-Temperatur. Wolken und Regen sind erst Mitte der neuen Woche in Sicht.
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2: Mit Gisa Weber, guten Tag. Die Rufe nach einer Verschiebung der deutschen Klimaziele werden lauter. Vertreter aus Politik, Wirtschaft und Gewerkschaften fordern in der Welt am Sonntag, erst 2050 CO2-neutral zu werden, so wie das die EU vorschreibt. In der deutschen Zielmarke 2045 sehen sie eine unnötige Belastung für die Industrie. Aufatmen in Berlin. Die Geisel aus dem Supermarkt in Marienfelde ist befreit. Seit dem Abend hatte sich ein Mann dort mit einer Frau verschanzt. Die Polizei war mit einem Großaufgebot im Einsatz und konnte den Täter schließlich überwältigen. Die Hintergründe der Tat sind weiter unklar. Die Regensburger Schlossfestspiele sind ohne Proteste und Demonstrationen gestartet. Zur Eröffnung am Abend lief Verdis Oper La Traviata. Im vergangenen Jahr hatte der Besuch von AfD-Chefin Alice Weidel für Wirbel gesorgt. Die Konzertreihe läuft bis zum 19. Juli. Unter anderem tritt auch Peter Maffay auf. Gastgeberin ist Fürstin Gloria von Thurn und Taxis. Bundestrainer Jürgen Klopp. Das wird immer wahrscheinlicher. Der DFB und der 59-Jährige sollen sich grundsätzlich einig sein, heißt es in einem Statement des Verbands. Allerdings hat Klopps aktueller Arbeitgeber Red Bull auch noch ein Wörtchen mitzureden. 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
1: Die drei Neuesten habt ihr uns gemeldet in Augsburg. Die Kurt-Schumacher-Straße da beim Alten Friedhof. Die A96 Richtung München bei der Raststätte Lechwiesen. Und nochmal Augsburg, die Oskar-von-Miller-Straße.
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1: Vorsicht auf der A8 Richtung Stuttgart zwischen Leipheim und dem Kreuz Ulm-Elchingen. Da liegt eine Radkappe rum. Wenn ihr noch was habt, Staus und Blitzer, immer kostenlos melden an die 08000 96 7 96 7.
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1: Schönen Samstag und die Ersten machen Platz auf der Liegewiese. Zu Hause wartet der Grill und hier wartet eine XXL-Playlist für den Sommersamstag. Jetzt Stimmung von J-Lo. Save me tonight.
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Schönen Samstag, Hitradio RT1 hier. 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

0: halb sechs.
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0: Bis zu 30 Grad Top-Temperatur und dazu nix als Sonne. Das Beste, es bleibt bis weit in die neue Woche so schön sommerlich.
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0: Die drei neuesten Blitzer stehen in Augsburg am Klinkerberg, in Offingen auf der Dorfstraße und in Babenhausen auf der Bahnhofstraße.
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0: Aktuell läuft's und wenn ihr was seht, einfach kurz Bescheid geben unter der 08 96 7 96 7. Schönen Samstag mit Hitradio RT1 und die ersten, die geben schon Rauchzeichen. Die Grills werden angeschmissen und noch mehr Spaß macht das doch mit einer halben Stunde Musik. Und die startet jetzt mit Temper City Self-Aware. Ich bin Benedikt.

Leute den gemütlichen Teil des Tages ein. Ain't Nobody bei Hitradio RT1. 17:45 und damit kurz vorm ersten Aperol in der Sonne. Lasst's euch gut gehen und wir kümmern uns um die Playlist mit einer halben Stunde Hits. Deshalb läuft sich auch Taylor Swift im Hintergrund schon warm. Und jetzt ist ihr Einsatz mit Opalite.

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2: So
1: Rhythm Unknown.

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13: Keine Sorge, Schwitzen lässt langsam nach. Noch 30 Grad Top-Temperatur und Sonne satt. In der Nacht geht's runter auf 10 Grad. Aber auch die nächsten Tage bleibt's wunderschön. Erst in der neuen Woche, so ab Mittwoch, Wolken und Regen in Sicht.
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14: Mit Gisa Weber. Guten Abend. Führende Vertreter aus Wirtschaft, Gewerkschaften und Politik fordern 5 Jahre mehr Zeit für den Weg zur Klimaneutralität.

0: Der deutsche Sonderweg mache den Industriestandort nur teurer, ohne dem Klima zu nützen. So etwa RWE-Chef Krebber in der Welt. Europaweit lautet das Ziel klimaneutral bis 2050. In NRW gibt es nach Bränden immer noch Einschränkungen im Bahnverkehr. Nun ist im Netz ein Bekennerschreiben aufgetaucht. Demnach hat eine linksextreme Gruppe Feuer in mehreren Kabelschächten gelegt. Ob das Schreiben echt ist, lässt sich nur schwer überprüfen. Der Kölner Staatsschutz ermittelt. Ein Waldbrand nahe dem Nürnberger Messegelände ist unter Kontrolle. Gebrannt haben rund 3000 Quadratmeter Wald. Verletzt wurde nach bisherigen Angaben niemand. Die Feuerwehr sucht noch nach Glutnestern. Ein vorsorglich evakuierter Campingplatz ist wieder zugänglich. Laut Zeugen soll das Feuer in einer alten Westernstadt ausgebrochen sein. Die Kripo ermittelt jetzt zur Brandursache. Der DFB ist in den Verhandlungen mit Jürgen Klopp um den Posten des Bundestrainers einen großen Schritt vorangekommen. Beide Seiten haben sich bei einem Treffen in New York grundsätzlich geeinigt, heißt es. Was unter anderem noch fehlt, ist das Go von Klopps aktuellem Arbeitgeber Red Bull. 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
2: Die drei Neuesten habt ihr uns gemeldet in Augsburg, die Kurt-Schumacher-Straße beim Friedhof, nochmal Augsburg, Oskar-von-Miller-Straße und in Offingen stehen sie auf der Dorfstraße.
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2: Vorsicht auf der A7, Füssen Richtung Ulm, zwischen dem Dreieck Hittistetten und Nersingen liegt eine Metallplatte. Wenn ihr noch was habt, Staus und Blitzer, immer kostenlos melden an die 08000 96 7 96 7.
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2: Schönen Samstag, die Biergärten füllen sich langsam, ihr seid verabredet. Ganz viel Spaß euch und wir versorgen euch mit gemütlichem Tagesausklinglass-Sound von Alex Warren. Fever Dream.
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0: 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Viele von euch sind bestimmt auch noch irgendwie so ein bisschen im WM-Fieber, auch wenn Deutschland schon länger raus ist. Aber es gibt ja noch die Schweiz.
1: Robin Ryder schießt die Schweiz in den Viertelfinale! Wahnsinn, Wahnsinn!
0: Ja, im Viertelfinale geht's morgen früh gegen Messi und Argentinien. Also, das Motto ist vorschlafen oder durchmachen, denn um 3 Uhr ist Anpfiff. Wir drücken die Daumen und am Montag hören wir uns wieder. Einschalten, denn wenn ihr aufsteht, bin ich schon da.
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0: Es ist 6:30.
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0: Wenn die Sonnencreme bei euch knapp wird, holt lieber noch 2 Stunden, haben die Supermärkte noch auf. Es bleibt nämlich auch morgen mega sonnig mit 30 Grad Top-Temperatur.
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0: Die 3 neuesten Blitzer habt ihr uns gemeldet in Babenhausen auf der Bahnhofstraße, Augsburg die Oskar-von-Miller-Straße und nochmal Augsburg am Klinkerberg.
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0: Gerade läuft's, und wenn ihr noch was habt, meldet euch unter der 08000 96 7 96 7. Kommt gut heim mit Hitradio RT1. Und wir sind bei euch mit einer 30 Minuten Musik am Stück. Jetzt Sound, der klingt, als wäre der schon daheim. Und lasst euch in den Gartenstuhl fallen mit einem Bierchen in der Hand. Holly Humberstone und To Love Somebody.

Während wir gemütlich im Garten oder auf dem Balkon chillen, gibt's auch haufenweise Landwirte, die jetzt bei schönstem Wetter auf dem Mähdrescher sitzen. Grüße von Hitradio RT1 gehen raus an euch. Danke, dass ihr uns mit dem versorgt, was wir heute auf den Grill hauen. Und damit's Dreschen mindestens so viel Spaß macht wie's Grillputzen, später weiter mit einer halben Stunde Musik. Und die kommt jetzt von Harry Styles. Ganz

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1: The Bowser. 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
17: Sonnig und trocken geht es durch den Abend, da ist noch richtig Sommer drin und auch in der Nacht bleibt alles klar und trocken mit Tiefstwerten um 15 Grad in Nördlingen. Morgen dann wieder viel Sonne ohne Regen, dazu Höchstwerte von 29 bis 30 Grad.
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18: Mit Gisa Weber, guten Abend. Die Rufe nach einer Verschiebung der deutschen Klimaziele werden lauter. Vertreter aus Politik, Wirtschaft und Gewerkschaften fordern in der Welt am Sonntag, erst 2050 CO2-neutral zu werden, so wie das die EU vorschreibt. In der deutschen Zielmarke 2045 sehen sie eine unnötige Belastung für die Industrie. Die Berliner Polizei hat eine Geisel aus einem Supermarkt befreit. Seit dem Abend hatte sich ein Mann dort mit einer Frau verschanzt. Der Täter soll bewaffnet gewesen sein und drohte mit Gewalt. Am Vormittag erfolgte dann der Zugriff durch Spezialkräfte. Die Hintergründe der Tat sind weiter unklar. Die Regensburger Schlossfestspiele sind ohne

0: Proteste und Demonstrationen gestartet. Zur Eröffnung am Abend lief Verdis Oper La Traviata. Im vergangenen Jahr hatte der Besuch von AfD-Chefin Alice Weidel für Wirbel gesorgt. Die Konzertreihe läuft bis zum 19. Juli. Unter anderem tritt auch Peter Maffay auf. Gastgeberin ist Fürstin Gloria von Thurn und Taxis. Bei der Fußball-WM hat die Schweiz in der Nacht einen dicken Brocken vor der Brust. Das Team von Coach Murat Yakin trifft im Viertelfinale in Kansas City auf Titelverteidiger Argentinien. Trotzdem rechnet sich die Schweiz eine Chance aus, hatten sich Messi und Co. doch zuletzt schwer getan. Davor spielt noch Norwegen gegen England. 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
2: Die neuesten Blitzer stehen in Karlshult auf der Hauptstraße beim Rathaus auswärts, in Offingen auf der Dorfstraße und in Augsburg auf der Oskar-von-Miller-Straße.
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2: Der Neusisser Tunnel ist ab Montag, 13. Juli, 7 Uhr bis voraussichtlich Freitag, 17. Juli, 16 Uhr wegen Wartungsarbeiten gesperrt.
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1: Sonnig und trocken geht es durch den Abend, da ist noch richtig Sommer drin und auch in der Nacht bleibt alles klar und trocken mit Tiefstwerten um 15 Grad in Nördlingen. Morgen dann wieder viel Sonne ohne Regen, dazu Höchstwerte von 29 bis 30 Grad.
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1: Die neuesten Blitzer stehen in Karlshult auf der Hauptstraße beim Rathaus auswärts, in Offingen auf der Dorfstraße und in Augsburg auf der Oskar-von-Miller-Straße.
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1: Der Neusisser Tunnel ist ab Montag, 13. Juli, 7 Uhr, bis voraussichtlich Freitag, 16 Uhr, wegen Wartungsarbeiten gesperrt.
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4: Sonnig und trocken geht es durch den Abend, da ist noch richtig Sommer drin und auch in der Nacht bleibt alles klar und trocken mit Tiefstwerten um 15 Grad in Nördlingen. Morgen dann wieder viel Sonne ohne Regen, dazu Höchstwerte von 29 bis 30 Grad.
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5: Mit Gisa Weber, guten Abend. Führende Vertreter aus Wirtschaft, Gewerkschaften und Politik fordern 5 Jahre mehr Zeit für den Weg zur Klimaneutralität. Der deutsche Sonderweg mache den Industriestandort

0: Transport nur teurer, ohne dem Klima zu nützen. So etwa RWE-Chef Krebber in der Welt. Europaweit lautet das Ziel klimaneutral bis 2050. Nach dem Anschlag auf das Schienennetz in NRW ist nun ein Bekennerschreiben aufgetaucht. Demnach hat eine linksextreme Gruppe die Brände an der Strecke zwischen Düsseldorf und Köln gelegt. Ob das Schreiben echt ist, lässt sich kaum überprüfen. Im Bahnverkehr kam es auch am Nachmittag noch zu Einschränkungen. Die Geiselnahme in einem Supermarkt beschäftigt jetzt die Berliner Staatsanwaltschaft. Ein Mann hatte eine Mitarbeiterin gestern Abend in seine Gewalt gebracht. Erst heute Morgen gelang es einem Spezialeinsatzkommando, ihn zu überwältigen und die Frau zu befreien. Sie erlitt einen Schock. Die Hintergründe der Tat sind noch unklar. Der DFB ist in den Verhandlungen mit Jürgen Klopp um den Posten des Bundestrainers einen großen Schritt vorangekommen. Beide Seiten haben sich bei einem Treffen in New York grundsätzlich geeinigt, heißt es. Was unter anderem noch fehlt, ist das Go von Klopps aktuellem Arbeitgeber Red Bull. 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
2: Die neuesten Blitzer stehen in Karlshult auf der Hauptstraße beim Rathaus auswärts, in Offingen auf der Dorfstraße und in Augsburg auf der Oskar-von-Miller-Straße.
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2: Der Neusisser Tunnel ist ab Montag, 13. Juli, 7 Uhr, bis voraussichtlich Freitag, 17. Juli, 16 Uhr, wegen Wartungsarbeiten gesperrt.
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2: Sonnig und trocken geht es durch den Abend, da ist noch richtig Sommer drin. Und auch in der Nacht bleibt alles klar und trocken, mit Tiefstwerten um 15 Grad in Nördlingen. Morgen dann wieder viel Sonne ohne Regen, dazu Höchstwerte von 29 bis 30 Grad.
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2: Die neuesten Blitzer stehen in Karlshult auf der Hauptstraße beim Rathaus auswärts, in Offingen auf der Dorfstraße und in Augsburg auf der Oskar-von-Miller-Straße.
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2: Auf der A7 Füssenreute Richtung Ulm, Vorsicht, zwischen Kempten-Leubers und Dietmannsried hat es einen Unfall gegeben und es sind Leute auf der Autobahn. Und der Neusesser Tunnel ist ab Montag, 13. Juli, 7 Uhr, bis voraussichtlich Freitag, 17. Juli, 16 Uhr, wegen Wartungsarbeiten gesperrt. 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
5: Klarer Himmel und trocken bleibt es auch in den nächsten Stunden. Die Luft kühlt runter bis auf etwa 15 Grad in Nördlingen. Morgen geht das Sommerwetter ziemlich ähnlich weiter. Viel Sonne und kaum Wolken. Dazu liegen die Höchstwerte bei 28 bis 30 Grad.
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6: Mit Gisa Weber. Guten Abend. In NRW gibt es nach Bränden immer noch Einschränkungen im Bahnverkehr. Nun ist im Netz ein Bekennerschreiben aufgetaucht. Demnach hat eine linksextreme Gruppe Feuer in mehreren Kabelschächten gelegt. Ob das Schreiben echt ist, lässt sich nur schwer überprüfen. Der Kölner Staatsschutz ermittelt. Die Rufe nach einer Verschiebung der deutschen Klimaziele werden lauter. Vertreter aus Politik, Wirtschaft und Gewerkschaften fordern in der Welt am Sonntag, erst 2050 CO2-neutral zu werden, so wie das die EU vorschreibt. In der deutschen Zielmarke 2045 sehen sie eine unnötige Belastung für die Industrie. Nach dem Ende der Feuerpause im Irankrieg folgt nun ein wüster Schlagabtausch. Der iranische Anführer Khamenei droht.

0: Droht mit Rache für seinen Vater, der im Februar getötet worden war. US-Präsident Trump fürchtet einen iranischen Mordanschlag und spricht von der Vernichtung des Landes, falls es dazu kommt. Im Viertelfinale der Fußball-WM steigt heute das Duell der Sturmgiganten. Norwegen mit Erling Haaland gegen England mit Harry Kane. Die Engländer sind leicht favorisiert, dürfen die Norweger aber nicht unterschätzen. Anstoß in Miami ist 23 Uhr unserer Zeit. Später muss die Schweiz gegen Titelverteidiger Argentinien ran. 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
2: Die neuesten Blitzer stehen in Karlshult auf der Hauptstraße beim Rathaus auswärts, in Offingen auf der Dorfstraße und in Augsburg auf der Oskar-von-Miller-Straße.
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2: Auf der A7 Füssenreute Richtung Ulm. Achtung, zwischen Kempten-Leubers und Dietmannsried hat es einen Unfall gegeben und es sind Personen auf der Fahrbahn. Und der Neusesser Tunnel ist ab Montag, 13. Juli, 7 Uhr bis voraussichtlich Freitag, 17. Juli, 16 Uhr wegen Wartungsarbeiten gesperrt. 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
2: Klarer Himmel und trocken bleibt es auch in den nächsten Stunden. Die Luft kühlt runter bis auf etwa 15 Grad in Nördlingen. Morgen geht das Sommerwetter ziemlich ähnlich weiter. Viel Sonne und kaum Wolken. Dazu liegen die Höchstwerte bei 28 bis 30 Grad.
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2: Die neuesten Blitzer stehen in Karlshult auf der Hauptstraße beim Rathaus auswärts, in Offingen auf der Dorfstraße und in Augsburg auf der Oskar-von-Miller-Straße.
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2: Der Neusisser Tunnel ist ab Montag, 13. Juli, 7 Uhr, bis voraussichtlich Freitag, 17. Juli, 16 Uhr, wegen Wartungsarbeiten gesperrt. 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
1: Klarer Himmel und trocken bleibt es auch in den nächsten Stunden. Die Luft kühlt runter bis auf etwa 15 Grad in Nördlingen. Morgen geht das Sommerwetter ziemlich ähnlich weiter. Viel Sonne und kaum Wolken. Dazu liegen die Höchstwerte bei 28 bis 30 Grad.
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2: Mit Hanna Messerschmidt. Guten Abend. In NRW gibt's nach Brandanschlägen noch immer Einschränkungen im Bahnverkehr. Nun ist im Netz ein Bekennerschreiben aufgetaucht. Demnach hat eine linksextreme Gruppe Feuer in mehreren Kabelschächten gelegt. Ob das Schreiben authentisch ist, lässt sich nicht mit Sicherheit sagen. Der Staatsschutz ermittelt. Die Geiselnahme in einem Supermarkt beschäftigt jetzt die Berliner Staatsanwaltschaft. Ein Mann hatte eine Mitarbeiterin Freitagabend in seine Gewalt gebracht. Erst Samstagmorgen gelang es einem Spezialeinsatzkommando, ihn zu überwältigen und die Frau zu befreien. Sie erlitt einen Schock. Die Hintergründe der Tat sind noch unklar. Führende Vertreter aus Wirtschaft, Gewerkschaften und Politik fordern 5 Jahre mehr Zeit für den Weg zur Klimaneutralität. Der deutsche Sonderweg mache den Industriestandort nur teurer, ohne dem Klima zu nützen, so etwa RWE-Chef Kreber in der Welt. Europaweit lautet das Ziel klimaneutral bis 2050. Norwegens Fußballstar Erling Haaland erobert gerade das Internet im Sturm und hat in Peru offenbar besonders treue Fans. Fast 500 neugeborene Babys haben dort den Namen Haaland bekommen, so die Meldebehörde. Und vielleicht werden es noch mehr, wenn Norwegen es am Abend ins WM-Halbfinale schafft.
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1: Die neuesten Blitzer stehen in Karlshult auf der Hauptstraße beim Rathaus auswärts, in Offingen auf der Dorfstraße und in Augsburg auf der Oskar-von-Miller-Straße.
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1: Der Neusesser Tunnel ist ab Montag, 13. Juli, 7 Uhr, bis voraussichtlich Freitag, 17. Juli, 16 Uhr, wegen Wartungsarbeiten gesperrt.
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1: Klarer Himmel und trocken bleibt es auch in den nächsten Stunden. Die Luft kühlt runter bis auf etwa 15 Grad in Nördlingen. Morgen geht das Sommerwetter ziemlich ähnlich weiter. Viel Sonne und kaum Wolken. Dazu liegen die Höchstwerte bei 28 bis 30 Grad. Die neuesten Blitzer stehen in Karlshult auf der Hauptstraße beim Rathaus auswärts, in Offingen auf der Dorfstraße und in Augsburg auf der Oskar-von-Miller-Straße. Der Neusisser Tunnel ist ab übermorgen 7 Uhr bis voraussichtlich Freitag 16 Uhr wegen Wartungsarbeiten gesperrt.
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1: Mit Hanna Messerschmidt. Guten Abend. Nach dem Anschlag aufs Schienennetz in NRW ist nun ein Bekennerschreiben aufgetaucht. Demnach hat eine linksextreme Gruppe die Brände an der Strecke zwischen Düsseldorf und Köln gelegt. Ob das Schreiben authentisch ist, lässt sich nicht mit Sicherheit sagen. Im Bahnverkehr gab es auch am Nachmittag noch Einschränkungen. Nach der Geiselnahme in einem Berliner Supermarkt sind mehr Details bekannt geworden. Der Geiselnehmer wurde, nachdem er sich stundenlang mit einer Mitarbeiterin in dem Markt verschanzt hatte, vom SEK überwältigt. Die Einsatzkräfte nutzten dabei einen Taser. Die Frau kam mit einem Schock ins Krankenhaus. Weiter offen ist das Motiv des Mannes. Bei den Waldbränden im spanischen Andalusien zeichnet sich eine leichte Entspannung ab. Die Wetterlage sorgt dafür, dass die Feuerwehr besser gegen die Flammen vorgehen kann. Mindestens 12 Menschen waren bei dem Brand ums Leben gekommen. Die Behörden sprechen von 7 offiziellen Vermisstenanzeigen. Die deutsche U19-Fußballnationalmannschaft geht im EM-Finale leer aus. Der DFB-Nachwuchs musste sich mit einem 0:2 gegen Spanien geschlagen geben. Damit hat die U19 bereits den 3. Europameistertitel verpasst, nach 2008 und 2014.
2: Die neuesten Glitzer stehen in Offingen auf der Dorfstraße, in Augsburg auf der Oskar-von-Miller-Straße und in Babenhausen auf der Bahnhofstraße. Auf der B28 Neu-Ulm Richtung Hittistetten. Achtung, zwischen Neu-Ulm und Senden hat es einen Unfall auf der rechten Spur gegeben und es sind Personen auf der Straße. Der Neusisser Tunnel ist ab Montag, 13. Juli, 7 Uhr, bis voraussichtlich Freitag, 17. Juli, 16 Uhr, wegen Wartungsarbeiten gesperrt.
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0: Die neuesten Blitzer stehen in Offingen auf der Dorfstraße, in Augsburg auf der Oskar-von-Miller-Straße und in Babenhausen auf der Bahnhofstraße. Auf der B28 Neu-Ulm Richtung Hittistetten. Achtung, zwischen Neu-Ulm und Senden hat es einen Unfall auf der rechten Spur gegeben und es sind Personen auf der Fahrbahn. Und der Neusisser Tunnel ist ab Montag, 13. Juli, 7 Uhr, bis voraussichtlich Freitag, 17. Juli, 16 Uhr, wegen Wartungsarbeiten gesperrt.
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1: Mit Hanna Messerschmidt. Guten Abend. Auf der Bahnstrecke zwischen Köln und Düsseldorf fahren die Züge wieder nach Plan. Der Abschnitt war nach mutmaßlichen Brandanschlägen gesperrt. Mittlerweile ist ein Bekennerschreiben im Netz aufgetaucht. Demnach hat eine linksextreme Gruppe die Brände aus Hass auf die Industrie gelegt. Die Geiselnahme in einem Supermarkt beschäftigt jetzt die Berliner Staatsanwaltschaft. Ein Mann hatte eine Mitarbeiterin Freitagabend in seine Gewalt gebracht. Erst Samstagmorgen gelang es einem Spezialeinsatzkommando, ihn zu überwältigen und die Frau zu befreien. Sie erlitt einen Schock. Die Hintergründe der Tat sind noch unklar. Zwischen den USA und dem Iran stehen die Zeichen auf Eskalation. Irans Anführer Khamenei droht mit Rache für den Tod seines Vaters. US-Präsident Trump fürchtet einen iranischen Mordanschlag und spricht von der Vernichtung des Landes, falls es dazu kommt. Die Feuerpause im Iran-Krieg hatte Trump kassiert. Bundestrainer Jürgen Klopp. Das wird immer wahrscheinlicher. Der DFB und der 59-Jährige sollen sich grundsätzlich einig sein, heißt es in einem Statement des Verbands. Allerdings hat Klopps aktueller Arbeitgeber Red Bull auch noch ein Wörtchen mitzureden.
2: Die neuesten Blitzer stehen in Offingen auf der Dorfstraße, in Augsburg auf der Oskar-von-Miller-Straße und in Babenhausen auf der Bahnhofstraße. Der Neusisser Tunnel ist ab Montag, 13. Juli, 7 Uhr bis voraussichtlich Freitag, 17. Juli, 16 Uhr wegen Wartungsarbeiten gesperrt.
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0: neuesten Witzer stehen in Offingen auf der Dorfstraße, in Augsburg auf der Oskar-von-Miller-Straße und in Babenhausen auf der Bahnhofstraße. Der Neusisser Tunnel ist ab Montag, 13. Juli, 7 Uhr bis voraussichtlich Freitag, 17. Juli, 16 Uhr wegen Wartungsarbeiten gesperrt. 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
1: Mit Hanna Messerschmidt. Nach den mutmaßlichen Brandanschlägen in NRW ist die Bahnstrecke zwischen Köln und Düsseldorf wieder freigegeben. Im Internet ist mittlerweile ein Bekennerschreiben aufgetaucht, das von einer linksextremen Gruppe stammen soll. Ob es echt ist, lässt sich noch nicht sicher sagen. Der Staatsschutz ermittelt. Die Rufe nach einer Verschiebung der deutschen Klimaziele werden lauter. Vertreter aus Politik, Wirtschaft und Gewerkschaften fordern in der Welt am Sonntag, erst 2050 CO2-neutral zu werden, so wie das die EU vorschreibt. In der deutschen Zielmarke 2045 sehen sie eine unnötige Belastung für die Industrie. Bei den Waldbränden im spanischen Andalusien zeichnet sich eine leichte Entspannung ab. Die Wetterlage sorgt dafür, dass die Feuerwehr besser gegen die Flammen vorgehen kann. Mindestens 12 Menschen waren bei dem Brand ums Leben gekommen. Die Behörden sprechen von 7 offiziellen Vermisstenanzeigen. Deutschlands U19-Fußballer kommen ohne EM-Titel aus Wales zurück. Der DFB-Nachwuchs hat das Finale gegen Topfavorit Spanien mit 0:2 verloren. Die Spanier haben es damit ohne ein einziges Gegentor durchs Turnier geschafft.
2: Die neuesten Blitzer stehen in Offingen auf der Dorfstraße, in Augsburg auf der Oskar-von-Miller-Straße und in Babenhausen auf der Bahnhofstraße.
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0: Die neuesten Blitzer stehen in Offingen auf der Dorfstraße, in Augsburg auf der Oskar-von-Miller-Straße und in Babenhausen auf der Bahnhofstraße.
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1: Mit Hanna Messerschmidt. Auf der Bahnstrecke zwischen Köln und Düsseldorf fahren die Züge wieder nach Plan. Der Abschnitt war nach mutmaßlichen Brandanschlägen gesperrt. Mittlerweile ist ein Bekennerschreiben im Netz aufgetaucht. Demnach hat eine linksextreme Gruppe die Brände aus Hass auf die Industrie gelegt. Die Geiselnahme in einem Supermarkt beschäftigt jetzt die Berliner Staatsanwaltschaft. Ein Mann hatte eine Mitarbeiterin Freitagabend in seine Gewalt gebracht. Erst Samstagmorgen gelang es einem Spezialeinsatzkommando, ihn zu überwältigen.